0: Ich weiß auch immer noch was.
1: Okay.
0: So, machen wir mal ein paar anderthalb Jahre weiter.
1: Ja,
2: I'm on this screen from the age of child in Germany.
3: That'll be a 15-month-old female.
2: Copy.
3: Do your five.